0: avanzando 25 ya sobre la una. Continúas en la sintonía de Spectra FM, Saturday Morning, con un servidor, Jorge Martínez, y aquí con el abuelo Fulgen. Hola, chavales, ¿qué tal? ¿Cómo lo lleváis? A ver qué os parece esto. Bueno, bueno, pues esto también suena potente, ¿eh? Esto se llama... ¿Cómo se llama, Fulgen?
1: Esto se llama Amok.
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0: Potente, potente.
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0: Mire lo que le dicen por aquí.
1: ¿Pero qué dice este? Dice, no te mueras nunca, Fulgen. Siempre malito, siempre malito. Gracias, Víctor, desde Alicante.
2: Amok, Amok, Amok.

0: decía el amigo Borja, esto sí que sonaba, en Arsenal sí que sonaba esto. Me acuerdo.
1: Dramatisch die Entwicklung der letzten Tage. Die Invasion der Kybernauten hat Europa erreicht. In Frankfurt wurde Messe und Funkturm besetzt, in Paris der Eiffelturm gesprengt. Auffallend viele und wichtige Knotenpunkte gesamteuropäischer Kommunikationseinrichtungen wurden schon nach kurzer Zeit eingenommen oder zerstört. Die Stromversorgung wird knapp. Wissenschaftler und Politiker kämpfen nach wie vor vergebens um Informationen oder Erkenntnisse über die Kybernauten oder deren Absichten.

Weise die Veränderungen des Weltklimas und den Temperaturanstieg der Meere auf die Invasion der Kybernauten zurückführe. Mit Nervosität beobachten auch deutsche Meteorologen die verwirrenden globalen Vorgänge, vor allem in Nordwesteuropa. Der Meeresspiegel steigt. Aus Afrika werden Orkane und sintflutartige Regenfälle gemeldet. Der Amazonas hatte große Teile Südamerikas überschritten.

0: Lieber Diskjockey, die neue Platte, die du gespielt hast, bitte spiel sie morgen doch noch einmal, ja?
1: Okay.
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